0: Was machen wir heute Abend?
1: Ja, ist nicht hat Zürich noch da Timo. Weißt du schon, für revolutionäre Volksbewaffnung. Ja.
0: Der Scheissdreck ist doch vom reformistischen Umbruch.
1: Weißt du?
0: Weißt du nicht, wie die letzten Monate zu Bern eingefahren sind?
1: Stimmt. Ja, Mann. Gehen wir gescheiter nicht, Mann.
0: Ja, Mann.
1: Hey, gib mal die Mischung rüber.
0: Ja, ich schau mal, was auf Indie so läuft.

0: Und übrigens, was? Das ist auch ein Tönno.
1: Ja, wer ist auch ein Tönno?
0: Der ist mit uns 52 im Weg gewesen.
1: Der Cousin vom Krüder.
0: Ja, genau.
1: Du hast die Sachen gehört.
0: Der ist ja noch um die Russen gegangen.
1: Ja, in 52,
0: Der ist jetzt neu.
1: Was?
0: Mit 72.
1: Ja.
0: Koffer gepackt. Ja. Und das Gerät verlassen.
1: Ja, Sau, Leute.
0: Für einen 30-Jährigen.
1: Was? 30-Jährigen?
0: Ist doch eh nur auf seinen Stutz aus.
1: Dann Weibsbilder. Doch das Gleiche immer.
0: Immer. Wenn die wüsste, dort ist eh ein Bild zu holen. Wenn die wüsste.
1: Das tut mir auch gar nicht, mir weißt. Zu unseren Zeiten.
2: Ja.
1: Haben Sie die Band schon noch geschaut, dass die Zeiten nicht völlig verlagert?
0: Das ist ja für Ordnung sorgen, wenn es nötig ist, ein Herd durchgreifen.
1: Übrigens, da, weißt du, die Homo-Ehe. Die Grünen und Kommunisten haben das auch noch durchgepackt.
0: Ja, einfach so.
1: Nicht für die Rote, sollen wir nie. Sie können nicht heiraten. Heilen muss man sie. Als Kranken packen.
0: Von wem haben wir denn den ganzen Kaffee mit dem AIDS und all diesen Krankheiten, die verbreitet?
1: Aber weißt du, also ist ja noch nicht der letzte Rappen gefallen, hä? Ja. Der heilige Vater auch noch so.
0: Ja.
1: Und der ist aus seiner Zeit auch noch zum Delvitsch.
0: Ja.
1: Das ist schon.